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1: Im Studio Eva-Maria Fohn. Der Handelsstreit zwischen den USA und Kanada spitzt sich weiter zu. Nachdem Kanada Gegenzölle für US-Zölle verhängt hat, hat die Regierung in Washington Einfuhrverbote für bestimmte Produkte aus dem Nachbarland angekündigt, darunter alkoholische Getränke, Milchprodukte und Motorräder. Es geht um Milliardensummen, berichtet Miriam Beller.
2: Ab dem 29. September soll die Einfuhr von gewissen Weinen, Bier, aber auch Mopeds und Motorrädern aus Kanada in die USA nicht mehr möglich sein. Donald Trump hat die US-Behörden außerdem angewiesen, keine kanadischen Produkte mehr zu beziehen. Damit will Washington Ottawa im Zollstreit zum Einlenken bewegen. Doch Kanada scheint nicht nachgeben zu wollen. Um Mitternacht sind kanadische Grenzzölle auf US-Importe in Kraft getreten.
3: That pivot will come at a cost.
2: Die Abkehr von den USA habe seinen Preis, aber die Alternative wäre noch weitaus schlimmer, erklärt der kanadische Premierminister Mark Carney.
1: Nach Kritik in der Begutachtungsphase will Justizministerin Anna Sporrer von der SPÖ den Entwurf für eine neue Bundesstaatsanwaltschaft überarbeiten. Die Funktionsperiode der drei weisungsfreien Bundesstaatsanwälte etwa soll nicht 6, sondern 9 Jahre dauern. An der Einbindung des Nationalrats in die Bestellung der Staatsanwaltschaft will sie aber offenbar festhalten. Nach der Wahl in Sachsen-Anhalt und dem deutlichen Sieg der rechtsextremen AfD spricht sich die SPD für eine Expertenregierung in dem Bundesland aus. Damit könnte man das Szenario eines AfD-Ministerpräsidenten noch abwenden, erklärte der stellvertretende Bundesvorsitzende Alexander Schweitzer. Zuerst hatte sich das BSW für einen überparteilichen Ministerpräsidenten stark gemacht. Das erste Spiel des LASK in der Fußball-Champions League hat am Abend mit einer knappen Niederlage geendet. Der frischgebackene Fußballmeister aus Oberösterreich musste sich bei AEK Athen mit 0:1 geschlagen geben. Die Entscheidung fiel aus einem Freistoßtor in der 21. Minute, Daniel Kulowitz.
4: Man kann dem LASK und Trainer Didi Kübauer nicht allzu viel vorwerfen. Ein Freistoß marke Weltklasse rechts oben in den Winkel verhilft AEK Athen zum einzigen Tor des Abends.
5: Dann kommt das Tor, ein schönes Tor. Auch AEK Athen hat für mich eigentlich nur von unseren Fehlern profitiert, weil sie grundsätzlich erfahrene Spieler drin gehabt hat und da hat man schon gemerkt, dass sie da in vielen Dingen dann die abgebrühtere Mannschaft sind, weil wir einfach dieses Niveau nicht allzu oft gespielt haben. Und gut, dass man sowas dann sehen kann.
4: Allerdings ist am Schluss der Druck des LASK immer größer geworden und der eingewechselte Sascha Kalajdzic hätte fast per Kopf noch den Ausgleich erzielt.
5: Wenn es noch 10 Minuten weitergeht, 15, bin ich überzeugt, werden die das Spiel nicht gewinnen.
4: So aber bringt der griechische Meister das 1:0 drüber. Der LASK startet mit einem Nuller in die Champions League. Weiter geht's in einem Monat in Linz gegen den FC Liverpool.
1: Das waren die Nachrichten mit Eva-Maria Fohn.
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1: Im Studio Eva-Maria Fuhn. Um den politischen Einfluss auf den Rechtsstaat zu schmälern, haben ÖVP, SPÖ und NEOS im Regierungsprogramm die Schaffung einer Bundesstaatsanwaltschaft vereinbart. Allerdings, der Gesetzesentwurf wurde in der Begutachtungsphase zerpflückt. Justizministerin Sporrer von der SPÖ will nun nachbessern. Wo denn zum Beispiel, Tanja Malle aus unserer Innenpolitikredaktion?
2: Justizministerin Sporrer will nun gründlich nachbessern und nennt gleich mehrere Stellschrauben, darunter eine längere Funktionsperiode für die Bundesstaatsanwaltschaft und eine von Interessen Dritter unbeeinflusste Auswahlkommission. An der Einbindung des Nationalrats bei der Bestellung der Bundesstaatsanwaltschaft will Sporrer in abgeänderter Form aber festhalten. Details gibt es nicht. Der Einfluss des Nationalrats war aber ein zentraler Kritikpunkt in den Stellungnahmen.
1: Wo sieht Sporrer denn nun die zentrale Verantwortung für die vielen Kritikpunkte, die eingegangen sind?
2: Sporrer schiebt die Verantwortung an der umfassenden Kritik an den Gesetzesentwürfen, die die Bundesstaatsanwaltschaft betreffen, der ÖVP zu. Die Kritik habe so gut wie ausschließlich den Verfassungsbestimmungen gegolten, die das Bundeskanzleramt entworfen habe, heißt es. Man muss dazu allerdings sagen, die Justizministerin hat die Gesetzesvorhaben bisher mitgetragen, bis zur jetzigen Kehrtwende, und sie auch mit in Begutachtung geschickt.
1: Berichtet Tanja Malle. Der Krieg zwischen den USA und dem Iran geht unvermindert weiter. Das US-Militär hat nach eigenen Angaben mehrere iranische Öltanker im Persischen Golf angegriffen, die mit den iranischen Revolutionsgarden in Verbindung stehen sollen. Diese reagierten mit schweren Raketenangriffen auf einen US-Stützpunkt in Jordanien. In Norwegen wird der verstorbene König Harald V. heute feierlich beigesetzt. Erwartet werden nicht nur zahlreiche Mitglieder von Königsfamilien sowie Staats- und Regierungschefs, sondern auch tausende Menschen entlang der Trauerroute. Der Monarch ist am 28. August im Alter von 89 Jahren gestorben. Ansgar Giersmann informiert.
3: Seit 6 Uhr können sich Schaulustige einen Platz an der Strecke sichern. Die Sicherheitsvorkehrungen sind hoch, Regenschirme beispielsweise tabu. In den vergangenen Tagen haben tausende Menschen in der Schlosskirche dem Monarchen die letzte Ehre erwiesen. Von hier wird der Sarg um 12 Uhr in einer Prozession durch die Innenstadt von Oslo zum Dom gebracht. Nach einer Schweigeminute gibt es dort einen Trauergottesdienst. Es werden zahlreiche internationale Gäste erwartet, darunter Royals wie der britische Prinz William oder die Monarchen aus den Niederlanden, aus Belgien und Schweden. Harald V. wird am Nachmittag seine letzte Ruhestätte in der Festung Akershus im königlichen Mausoleum finden.
1: Die Biene Maja wird heute 50 Jahre alt. Am 9. September 1976 ging die deutsch-österreichisch-japanische Koproduktion erstmals im deutschen Fernsehen auf Sendung, 10 Tage später in Österreich. In rund 100 Folgen der Zeichentrickserie konnten Kinder die Abenteuer rund um Maja, ihrem Freund Willi und dem Grashüpfer Flip mitverfolgen. Das waren die Nachrichten mit Eva-Maria Fuhn.
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1: Im Studio Eva-Maria Fuhn. Israels Regierungschef Netanyahu soll kurz vor dem Hamas-Massaker am 7. Oktober 2023 eine explizite Warnung bekommen und sie für sich behalten haben. Diese Meldung der Tageszeitung Haaretz hat gestern für große Aufregung in Israel gesorgt. Netanyahu weist das zwar zurück, aber ORF-Korrespondent Nikolaus Wildner in Israel, wie sehr setzt dieser Vorwurf Netanyahu im laufenden Wahlkampf unter Druck?
2: Dass Netanyahu eine persönliche Warnung aus den Vereinigten Arabischen Emiraten über einen drohenden Hamas-Angriff aus Gaza ignoriert haben soll, ist für Netanyahus Konkurrenten eine Steilvorlage vor den Wahlen am 27. Oktober. Seit bald 3 Jahren erzählt Netanyahu nämlich der israelischen Öffentlichkeit, dass die Chefs der Armee und der Geheimdienste Warnungen über eine mögliche Hamas-Invasion ignoriert und ihm vorenthalten haben und er sozusagen jetzt hinter ihnen aufräume. Der Vorwurf, Netanyahu selbst habe eine eindringliche Warnung ignoriert, hat dieser Version jetzt einen tiefen Kratzer zugefügt.
1: Berichtet Nikolaus Wildner aus Israel. Bei einem russischen Drohnenangriff auf einen Kontrollposten an der ukrainisch-moldauischen Grenze sind mindestens 2 Zivilisten gestorben. Es gibt 3 Verletzte, wie der Gouverneur der Region Odessa berichtet. Russland wiederum gibt an, dass in der Nacht knapp 600 ukrainische Drohnen abgefangen worden seien. In der südrussischen Region Krasnodar seien 4 Menschen getötet worden. In Österreich muss immer mehr für Gesundheit ausgegeben werden, also etwa für medizinische Güter oder bei der spitalsambulanten Versorgung. Von 2015 bis 2024 sind die Gesundheitsausgaben mit knapp 52 Milliarden Euro um 60% gestiegen, berichtet der Budgetdienst des Parlaments. Öffentliche Ausgaben sind stärker gewachsen als private. Ein schwerer Fall mutmaßlicher sexueller Gewalt soll hinter einem Todesfall im Juni in Machtrenk in Oberösterreich stecken. Wie die Kronenzeitung heute berichtet, soll ein 51-Jähriger seine Ehefrau betäubt und anderen Männern zum Missbrauch angeboten haben. Daniela Dahlke berichtet.
3: Die 40-jährige Frau wird Ende Juni mit schweren Unterleibsverletzungen in einem Haus in Machtrenk gefunden. Sie ist verblutet. Die Vorwürfe, über die Kronenzeitung jetzt berichtet, wiegen schwer. Der 51-jährige Ehemann soll seine Frau wiederholt betäubt haben, damit andere Männer sie sexuell missbrauchen konnten, auch in der Nacht, in der sie gestorben ist. Laut Zeugenaussagen soll dafür auch teilweise Geld geflossen sein. Ein Mittäter habe dazu laut Bericht bereits ausgesagt. Die Ermittler sollen über die Auswertung von Handychats Hinweise auf zahlreiche mutmaßliche Übergriffe gefunden haben. Der Ehemann und der ebenfalls 51-jährige mutmaßliche Mittäter sitzen laut Krone in Untersuchungshaft. Weitere Beschuldigte sollen im Visier der Ermittler sein. Für alle gilt die Unschuldsvermutung.
1: Das waren die Nachrichten mit Eva-Maria Fuhn.
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1: Im Studio Eva-Maria Fuhn. Aus dem Insolvenzentgeltfonds werden im Fall von Firmenpleiten die Ansprüche der Beschäftigten abgegolten. Der Fonds ist allerdings praktisch pleite. Eine Lösung ist schwierig. Zwei der drei Koalitionsparteien lehnen eine Erhöhung der Beiträge, die die Unternehmen zahlen, ab. Jetzt kommt ein Vorschlag von der NEOS. Stefan Kappacher mit Einzelheiten.
2: Der Rechnungshof habe beim Insolvenzfonds Fehlanreize festgestellt. Die gelte es zu beseitigen, so NEOS-Sozialsprecher Johannes Gasser.
3: Beispielsweise werden aktuell bis zum Doppelten der Höchstbeitragsgrundlage Gehälter bzw. Entgelte ersetzt.
2: Obwohl die Beiträge nur bis zur Höchstbeitragsgrundlage gezahlt werden müssen. Diese und weitere Maßnahmen auf der Ausgabenseite würden allerdings erst mittelfristig wirken, räumt Gasser ein. Für die kurzfristige Finanzierung will er deshalb Reserven der Kammern anzapfen.
3: Weil sie eher Profiteure der aktuellen Budgetsanierung waren, beispielsweise bekommt die Wirtschaftskammer indirekt sogar 60 Millionen mehr Einnahmen.
2: Weil durch die Ausweitung der Beitragspflicht zum Familienlastenausgleichsfonds auf über 60-Jährige auch die Kammerumlage steigt, die damit gekoppelt ist.
1: Die Lkw-Maut, die die SPÖ Burgenland unter Landeshauptmann Doskozil auf Landesstraßen einführen wollte, kommt nun doch nicht. Nach viel Kritik aus der Opposition und der Wirtschaft wurde sie abgesagt. Stattdessen sollen Gewichtsbeschränkungen verschärft und Fahrverbote ausgeweitet werden. Maria Kern berichtet.
4: Es war eines der Aufregerthemen im heurigen Sommer. Der Plan der SPÖ Burgenland, ab dem kommenden Jahr auf drei Landesstraßen eine Lkw-Maut einzuführen. Der Aufschrei aus der Wirtschaft war laut. Nach einem Gespräch zwischen Land- und Wirtschaftskammer wurden die Mautpläne gestern dann ad acta gelegt. Verkehrslandesrat Heinrich Dorner von der SPÖ sieht darin dennoch keine Niederlage.
5: Es ist auf keinen Fall eine Niederlage. Es ist ein Effekt, den wir dadurch erzielen werden, gemeinsam mit der Wirtschaftskammer. Es war eine doch sehr positive Zustimmung zu all den angesprochenen Maßnahmen.
4: Die anstelle der Maut vereinbarten Maßnahmen sind etwa eine Gewichtsbeschränkung von 3,5 Tonnen für den überregionalen Transitverkehr und der internationale Transitverkehr soll nur noch über 3 Routen laufen. Diese Regeln will das Land streng überwachen.
1: In Linz startet heute die Ars Electronica. Das Festival steht heuer unter dem Motto Zukunft beginnt, Menschsein verhandeln. Die Hauptpreise, die goldenen Nikas, werden morgen vergeben. Ein Gewinner ist das Kollektiv Forensic Architecture. Die kontroversielle Arbeit des Kollektivs hat eine interaktive Karte erstellt, aus der es die systematische Zerstörung Gazas durch Israel ableitet. Und bei den Tennis US Open ist der Spanier Carlos Alcaraz im Viertelfinale ausgeschieden. Alcaraz unterlag Ben Shelton aus den USA in 5 Sätzen. Das waren die Nachrichten mit Eva-Maria Fohn. Zum Wetter.
6: Von Linz und Graz ostwärts ist es vorerst noch sonnig und stellenweise wird es heiß mit bis zu 32 Grad. Nach Westen zu überwiegen aber schon die Wolken und stellenweise regnet es. Nach und nach breiten sich Regenschauer und teils kräftige Gewitter auf ganz Österreich aus. Zum Teil frischt dabei stürmischer Wind auf und es kühlt ab. In Vorarlberg sind stellenweise nicht mehr als 17 Grad zu erwarten. Morgen einiges an Wolken und nach Süden zu zeitweise Regen. Soviel zum Wetter mit Nicola Biermeier.

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1: Im Studio Eva-Maria Fohn. Der Handelsstreit zwischen den USA und Kanada spitzt sich weiter zu. Nachdem Kanada Gegenzölle für US-Zölle verhängt hat, hat die Regierung in Washington Einfuhrverbote für bestimmte Produkte aus dem Nachbarland angekündigt, berichtet Miriam Bella.
2: Ab dem 29. September soll die Einfuhr von gewissen Weinen, Bier, aber auch Mopeds und Motorrädern aus Kanada in die USA nicht mehr möglich sein. Donald Trump hat die US-Behörden außerdem angewiesen, keine kanadischen Produkte mehr zu beziehen. Damit will Washington Ottawa im Zollstreit zum Einlenken bewegen. Doch Kanada scheint nicht nachgeben zu wollen. Kanadische Gegenzölle auf US-Importe sind bereits in Kraft getreten. Die Abkehr von den USA habe seinen Preis, aber die Alternative wäre noch weitaus schlimmer, erklärt der kanadische Premierminister Mark Carney.
1: Neue US-Angriffe auf iranische Öltanker in der Straße von Hormuz treiben den Ölpreis wieder in die Höhe. Der Preis für Rohöl der Marke Brent ist wieder über 100 Dollar gestiegen. Der Gaspreis liegt knapp unter der 80-Euro-Marke und ist damit so hoch wie nie seit Beginn des Iran. Kriegs. Einsatzkräfte in Österreich verlieren im Notfall oft wertvolle Minuten, weil Adressen und Zufahrten nur schwer gefunden werden. Das soll sich jetzt ändern mit einer neuen Kampagne namens Die richtige Adresse, Martin Krachler.
3: Es geht dabei um einen Aufruf, einmal den Notfall durchzudenken. Wie schnell würde Sie Feuerwehr oder Rettung finden? Günter Trinker ist Landesfeuerwehrkommandant in Salzburg.
4: Die richtige Adresse ist der wichtigste Punkt von den vier Ws. Wer, wo, was, wie viele Verletzte und so weiter.
3: Probleme machen demnach oft zugewachsene Hausnummern, neue Straßennamen oder wenn Wohnungen nur mit Top beschriftet sind, anstatt mit Familiennamen.
4: Dann muss man sich doch die Klingeln durchklingeln, bis man die richtige erwischt. Im schlimmsten Fall über den Leitstellendisponenten nochmal zurücktelefoniert werden muss, um detailliertere Auskünfte zu bekommen, wo man dann letztendlich hin muss.
3: Und die Einsatzkräfte sollten auch wissen, wenn sich etwa ihre Hauszufahrt geändert hat. Checkt man diese Dinge vorab, spart man sich und den Einsatzkräften im Notfall möglicherweise lebenswichtige Zeit.
1: Bei den Tennis US Open ist Titelverteidiger Carlos Alcaraz ausgeschieden. Der Spanier muss sich im Viertelfinale nach hartem Kampf dem Amerikaner Ben Shelton geschlagen geben, Gerhard Prohaska.
5: Ja, die Entscheidung fällt im Match-Tiebreak des fünften Satzes. 4,5 Stunden hat dieser hochklassige Krimi gedauert. Bis 4:30 Uhr früh hat kaum ein Zuschauer in New York den Platz verlassen. Länger in den Morgen hat noch nie ein Match gedauert. Am Ende feiert Ben Shelton den größten Erfolg seiner Karriere. Der 23-Jährige gewinnt die Sätze 2, 3 und 5 und eliminiert den Titelverteidiger Carlos Alcaraz mit 10:7 im Match-Tiebreak. Für Alcaraz endet sein Comeback nach viermonatiger Verletzungspause im Viertelfinale. Für Ben Shelton geht's weiter. Im Halbfinale kommt es zum amerikanischen Duell gegen Francis Tiafoe.
1: Das waren die Nachrichten mit Eva-Maria Fohn. Zum Wetter.
6: Eine markante Kaltfront überquert heute Österreich mit Wolken, Regen, teils kräftigen Gewittern und eventuell Sturmböen. Es kühlt spürbar ab, in Vorarlberg kommen die Temperaturen stellenweise nicht über 17 Grad hinaus. In der Osthälfte des Landes sind die nächsten Stunden aber noch sonnig und stellenweise heiß mit bis zu 32 Grad. Am Abend dann auch im Osten gewittrig, teils stürmisch und deutlich kühler. Morgen einiges an Wolken und nach Süden zu zeitweise Regen. So viel zum Wetter mit Nicola Biermeier.

0: Ura je 12 in 30 Minuten.
1: Zum Mittagsjournal. Einen schweren Schock erleidet ein 7 Jahre alter Bub in Völkermarkt. Sein kleiner Hund wird von einem Staffordshire Terrier attackiert und totgebissen. Gravierende Gesetzesänderungen gibt es ab Oktober für E-Moped-Fahrer. Sorgen bereitet vielen, dass sie nun einen Führerschein brauchen. 200.000 Nächtigungen in ganz Kärnten bringt das Harley-Treffen rund um den Farkasee, dem Tourismus. Und das Wetter bringt heute Wolken, Regen und herbstliche Temperaturen.
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1: Ein 7-jähriger Bub hat gestern im Bezirk Völkermarkt mit ansehen müssen, wie sein Hund von einem anderen Hund totgebissen wurde. Ein Staffordshire Terrier war aus einem Wohnhaus entkommen und hatte den Jack Russell Terrier des Buben angegriffen. Der 7-jährige blieb unverletzt. Er muss nun aber von einem Kriseninterventionsteam betreut werden. Der Vorfall wirft auch die Frage auf, wie und ob überhaupt solche Attacken verhindert werden können. Adrian Mikula berichtet.
3: Es war kurz nach 12 Uhr Mittag. Der 7-jährige Bub geht mit seinem Jack Russell Terrier in der Nähe seines Elternhauses spazieren. Als die beiden an einem Wohnhaus vorbeigehen, gelangt ein dort gehaltener Staffordshire Terrier durch eine Tür ins Freie. Polizeisprecher Werner Bucher.
4: Es dürfte sich bei dieser besagten Tür um eine Tür mit einem Schnappmechanismus handeln und da ist nicht sichergestellt, ob dieser tatsächlich eingeschnappt war und es könnte auch sein, dass dieser eben selbstständig die Tür geöffnet hat und so ins Freie gelangt ist.
3: Ein Zeuge beobachtet das Geschehen, verständigt die Polizei und holt die Besitzer des Staffordshire Terrier zu sich. Sie können die beiden Hunde voneinander trennen. Für den Hund des 7-Jährigen kommt aber jede Hilfe zu spät. Er verendet noch vor dem Eintreffen der Polizei. Ohne auf die konkrete Situation eingehen zu können, erklärt Hundetrainerin Tanja Salzer-Schlesinger, dass vor allem die Hundehalter gefordert seien, damit es erst gar nicht zu solchen Situationen kommt. Entscheidend sei, den eigenen Hund gut einschätzen zu können, so Salzer-Schlesinger.
5: Also bei manchen Hunden zeigt sich das bereits im Vorfeld bei bestimmten Verhaltensweisen, zum Beispiel sei es als stark ausgeprägtes Beutefangverhalten, eine hohe Reizempfindlichkeit, eine geringe Impulskontrolle oder eine sehr schnelle und massive Erregungssteigerung. Genau dort müsste man eigentlich viel früher ansetzen. Nicht erst dann, wenn der Hund tatsächlich dann zugebissen hat, sondern bereits bei den ersten Auffälligkeiten.
3: Besondere Aufmerksamkeit sei geboten, wenn der Hund andere Hunde stark fixiert, sich versteift und Distanz zu anderen nicht mehr akzeptiere, sagt Salzer-Schlesinger. Anderen Hundebesitzern rät sie, beim Spazierengehen immer auszuweichen, wenn derartige Signale beobachtet werden können.
1: Mit 1. Oktober gelten neue Regeln für E-Mopeds. Unter anderem braucht man dann dafür einen Führerschein. Das bereitet laut einer aktuellen Umfrage des Kuratoriums für Verkehrssicherheit aber vielen Menschen Sorge. Jeder Sechste hat noch wenig Ahnung von den Neuerungen.
6: Für das Fahren von Elektromopeds gelten derzeit dieselben Regeln wie für E-Bike-Fahrer. Voraussetzung ist, dass die Bauartgeschwindigkeit von 25 km/h und die Nenndauerleistung von 250 Watt nicht überschritten werden. Ab 1. Oktober treten allerdings gravierende Gesetzesänderungen in Kraft. Dann gelten E-Mopeds als Kraftfahrzeuge. Damit werden sie dem bis zu 45 km/h schnellen Mopeds mit Verbrennungs- oder Elektromotoren gleichgestellt. Sie dürfen dann nicht mehr auf Radwegen fahren und unterliegen einer vollständigen Zulassungs-, Versicherungs- und Führerscheinpflicht. Laut einer Umfrage fühlen sich aber viele E-Moped-Fahrer auf die Neuerungen nicht vorbereitet, so Christian Schimanowski, Direktor des Kuratoriums für Verkehrssicherheit.
7: Die größten Sorgen sind natürlich Fragen im Zusammenhang mit dem Führerschein, dass hier unklar ist, welchen Führerschein benötige ich, was muss ich dafür machen, wie viel kostet auch ein Führerschein, wo bin ich nicht dahin und welche Voraussetzungen muss ich erfüllen, damit ich mein E-Moped, wenn ich es weiter nutzen möchte, zulassen kann. Das heißt, welche Unterlagen brauche ich dafür, um bei der Zulassungsstelle dann eine Kennzeichentafel zu bekommen, was muss ich da alles tun dafür. Man kann jetzt schon die Zulassung in die Wege leiten, man kann ein Prüfgutachten machen, das sogenannte Pickel muss man auch machen dann mit diesen E-Mopeds. Das heißt, was muss man da machen, um dann am 1. Oktober weiterfahren zu dürfen?
6: Bei der Verkehrsunfallstatistik werden E-Mopeds derzeit nicht gesondert erfasst, sondern gemeinsam mit herkömmlichen E-Bikes. In der Kategorie E-Bikes ist die Zahl der verletzten Personen bei Unfällen im Vorjahr um 17% gegenüber 2024 gestiegen. Ab 1. Oktober gibt es für E-Moped-Fahrer auch Sturzhelmpflicht.
1: Barbara Liebminger hat berichtet und sie hat heute auch die Meldungen für Sie zusammengestellt.
6: Die gestiegenen Getränkepreise bei KAC-Spielen in der Heidi-Horten-Arena haben jetzt auch die Konsumentenschützer in der Arbeiterkammer beschäftigt. Empörte Fans haben nachgefragt, ob diese rechtens sind. Laut AK und Bundeswettbewerbsbehörde ist die Erhöhung zulässig, solange sie klar ausgeschildert wird. Diese zeitlich begrenzte Preiserhöhung sei quasi das Gegenstück zur Happy Hour. Eine neue Recyclinganlage für Mineralwolle am Standort der Firma Knauf in Ferndorf, Bezirk Villachland, soll mit Ende des Jahres in Betrieb gehen. Entsprechende Genehmigungen liegen vor, heißt es seitens der Firma. 2027 tritt ein Deponieverbot für Mineralwolle in Österreich in Kraft. In der neuen Recyclinganlage sollen Glas- und Steinwolle zu sortenreinem Granulat verarbeitet werden, das dann in Werken der Firma, zum Beispiel in Slowenien, als Ersatzrohstoff zum Einsatz kommt. 19.500 Tonnen Mineralwolle können weiterverarbeitet werden. Bis zu 25 zusätzliche Arbeitsplätze sollen in Ferndorf entstehen. Unter anderem, weil er einen Wheelie gemacht hat, also auf dem Hinterreifen seines Motorrades gefahren ist, hat ein 45 Jahre alter Motorradfahrer seinen Führerschein verloren. Der Mann wurde durch Zufall von einer Polizeistreife beobachtet, die ihm nachfuhr. Der 45-Jährige beschleunigte stark, obwohl viel Verkehr war, und wieder hob sich das Vorderrad vom Boden ab. Der Motorradfahrer wurde angehalten, es stellte sich heraus, dass er auch leicht alkoholisiert war. Der Mann wird angezeigt. Und wieder wird ein Online-Betrug gemeldet. Diesmal geht es um Phishing über eine Verkaufsplattform. Eine Frau aus Rennweg am Katschberg wurde von einem unbekannten Täter kontaktiert, weil er angeblich eine von ihr angebotene Hose kaufen wollte. Er ersuchte die Frau, einem Link zu folgen, um ihre Kontodaten überprüfen zu können. Die Frau folgte den Anweisungen des Täters, gab ihre Kontodaten ein und bestätigte mit PIN und TAN den Vorgang. Der unbekannte Täter erhielt so Zugriff auf ihr Konto und buchte mehrere Beträge in der Höhe eines vierstelligen Eurobetrags ab.
1: Seit Wochen sieht man sie schon auf Kärntens Straßen cruisen, schwere Harley-Davidson-Bikes. Gestern hat das Harley-Treffen offiziell begonnen. Es ist für den Kärntner Tourismus mittlerweile nicht mehr wegzudenken und eine fixe Größe geworden. Georg Overs, Geschäftsführer der Region Tourismus Villach, hofft im Gespräch mit Konrad Weichselbraun wieder auf viel Wertschöpfung für ganz Kärnten.
8: Ja, wir sind sehr, sehr gut hineingestartet mit fantastischem Wetter. Schon am Wochenende viele Ausfahrten haben stattgefunden. Das Knattern hört man immer wieder und gestern haben wir offiziell eröffnet, für den Dienstag war schon sehr viel los und jetzt heute erwarten wir, dass das Harley Village brechend voll wird, weil es ist nicht ganz so schön, ehrlich gesagt regnet es ein bisschen und dann werden die Konzerte und die Gastronomie und die Händler richtig gut besucht sein und dann werden wir Richtung Parade, Freitag, Samstag wird das Wetter wieder sehr schön werden und dann wird es, glaube ich, eine sehr schöne Mischung für alle Leute, die da sind.
9: Das heißt, der Harley-Fahrer hat überdurchschnittlich viel Geld im Urlaub. Wie spiegelt sich denn das hier wieder in dieser Region?
8: Ja, das sagen uns die Unternehmer, dass es schon richtig gutes Ausgabeverhalten ist. Aber jeder ist willkommen und wir bieten alles an, wirklich vom günstigen Campingplatz, Pension bis zum Fünf-Sterne-Hotel. Und alles ist voll im Moment und das drückt auch den Erfolg dieser Veranstaltung aus. Auch übrigens, dass alle Einheimischen willkommen sind und auch immer mitfeiern.
9: Im Hinblick auf das Wochenende, das Highlight ist die Parade am Samstag.
8: Für viele ist die Parade das Highlight. Es ist auch ein besonderes Gefühl, dann hier loszufahren am Harley-Kreisel in Fark und dann über den Villacher Hauptplatz. Für viele sind auch eben die Ausfahrten, die wunderbaren Pässe in der Alpen-Adria-Region das Hauptziel. Und noch einmal das Zusammensitzen abends. Sie kommen oft in Gruppen, sich kennenlernen, sich über die Harleys auszutauschen, Fach zu simpeln. Das ist es. Und das alles bietet dieses Festival.
9: Wie viele Nächtigungen könnte man dann in dieser Woche bilanzieren?
8: Wir rechnen damit, dass für ganz Kärnten 200.000 Nächtigungen sind. Die Veranstaltung strahlt weit aus, bis weit über den Ossiacher See hinaus, den Wörthersee, Klagenfurt. Und das ist das Tolle auch, weil man ist ja immer mobil mit seiner Harley.
1: Und das Harley-Treffen ist auch Thema in Kärnten, heute ab 19 Uhr in ORF 2. Im August hat ein neuer Lehrgang für die Ausbildung von Polizeihunden begonnen. Insgesamt sind derzeit 30 Diensthunde im Einsatz. 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Damit sind wir beim Wetter. Nach den ersten Gewittern und Regenschauern am Vormittag gibt es vorübergehend auch trockene Phasen heute. Die Sonne zeigt sich aber nur kurz und im Lauf des Nachmittags ziehen wieder verbreitet Gewitter und Regenschauer auf. Dabei sind stellenweise größere Regenmengen in kurzer Zeit und stürmische Böen möglich. Die Temperaturen erreichen in Unterkärnten am frühen Nachmittag um 25 Grad, gehen dann aber überall um auf etwas unter 20 Grad zurück. Derzeit hat es in Klagenfurt 23 Grad. Das war das Mittagsjournal mit Isolde Notnagel. Im Namen des Teams sage ich danke für Ihr Interesse.
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1: Am Mikrofon Christina Kreuz. Erschreckende Details haben die Ermittlungen rund um den Tod einer 40-jährigen Frau in Machtrenk zutage gebracht. Sie war an Verletzungen gestorben, die ihr bei sexuellen Handlungen zugefügt worden waren. Ihr Ehemann wurde festgenommen. Nach bisherigen Erkenntnissen könnte die Frau mehrfach von ihm betäubt worden sein. Robert Fürst berichtet.
2: Die Ermittlungen stützen sich in weiten Teilen auf einen Chatverlauf, der sich auf dem Handy des Ehemanns befunden hat. Dort tauscht er sich mit einem zweiten Verdächtigen aus, der sich inzwischen auch in Untersuchungshaft befindet. Dieser, ein 51-jähriger Mann, soll sich zweimal, auch in der Nacht ihres Todes, an der schwer alkoholisierten Frau vergangen haben. Der Mann ist laut Staatsanwaltschaft Wels geständig und zeigt Reue. Der 51-jährige Ehemann hingegen schweigt weiter. Er hatte nach dem Tod seiner Frau von einer üblichen sexuellen Praxis gesprochen. In dem Chatverlauf auf seinem Handy geht es laut Kronenzeitung um Gewaltfantasien und die Inhalte deuten darauf hin, dass der Mann seine Frau mehrfach betäubt haben könnte. Unklar ist laut Staatsanwaltschaft derzeit, ob es in dem Fall noch weitere Verdächtige gibt. Die Ermittlungen gegen den 51-Jährigen laufen wegen des Missbrauchs einer wehrlosen Person mit Todesfolge. Der Strafrahmen beträgt 10 bis 20 Jahre Haft oder lebenslang.
1: Berichtet Robert Fürst aus Oberösterreich. Nahe des Vulkans Anak Krakatau in Indonesien wird, wie nun bekannt wurde, seit Montag ein Boot mit 5 Journalisten und 3 weiteren Passagieren vermisst. Die Journalisten hatten sich auf den Weg gemacht, um die jüngste Eruption des Vulkans zu dokumentieren. Rettungsbehörden und das Militär suchen nun nach den Vermissten. Arbeiten im Alter soll sich künftig mehr lohnen, denn ab kommenden Jahr gibt es in Österreich die Möglichkeit einer sogenannten Aktivpension, für die keine Steuer bezahlt werden muss und auch die Sozialversicherung deutlich geringer ausfällt. Bis zu 15.000 Euro dürfen Pensionistinnen und Pensionisten begünstigt dazu verdienen. Allerdings nur unter bestimmten Bedingungen, wenn das Regelpensionsalter bereits erreicht ist und genügend Versicherungsjahre erworben wurden. Andreas Jölle berichtet.
3: Bereits jetzt arbeiten 70.000 Österreicher und Österreicher länger als vorgeschrieben. Künftig wird ihnen dieses Arbeiten zusätzlich belohnt, denn sie sind die ersten Nutznießer der Aktivpension, zahlen dann für bis zu 1.250 Euro Verdienst keine Steuer und auch keine Pensionsbeiträge mehr. Unter der Voraussetzung, dass sie das Regelpensionsalter erreicht haben, bei Männern 65, bei Frauen derzeit noch 62 und mindestens 40 Versicherungsjahre bzw. 34 vorweisen können. August Wöginger, Sozialsprecher der ÖVP, rechnet mit einem regen Interesse, ohne konkrete Erwartungen zu nennen.
4: Es gibt viele Menschen, die noch wollen, die noch können, die sagen, ich arbeite dann noch weiter, wenn ich nicht mehr so viel Steuern zahle und warum soll ich noch Pensionsversicherungsbeiträge zahlen, wenn ich ohne diese in der Regelpension bin, und daher rechnen wir schon hier auch mit einem Zuwachs.
3: Ohne Abzüge geht es aber nicht, denn andere Sozialversicherungsbeiträge, etwa für die Krankenversicherung, müssen auch für die Aktivpension bezahlt werden.
1: Das waren die Nachrichten mit Christina Kreuz. Das Wetter.
5: Um 15 Grad hat es nur noch in Vorarlberg, bis zu 32 Grad aktuell in Niederösterreich. Die Kaltfront, die im Westen den Temperatursturz gebracht hat, schiebt sich bis zum Abend auch in den Osten. Die sonnigen Stunden sind also gezählt und teils kräftige Schauer und Gewitter erfassen weite Teile Österreichs. Kräftig sind die Schauer im Bergland, im Hügelland und im Süden. Im Südosten sind Sturmböen möglich. Morgen ist es herbstlich bei 14 bis 22 Grad, dazu überwiegend bewölkt, im Süden richtig regnerisch. So viel zum Wetter von Simon Kühldorfer.

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1: Am Mikrofon Christina Koenz. Das Begutachtungsverfahren für die geplante Bundesstaatsanwaltschaft hat viel Kritik hervorgebracht. Ziel ist ja, die Weisungsspitze der Staatsanwaltschaften zu entpolitisieren. Justizvertreter kritisieren allerdings, dass der gemeinsame Entwurf der Regierung das Gegenteil erreichen könnte. Justizministerin Sporer von der SPÖ kündigt Änderungen an, sieht sich aber nur teilweise zuständig. Felix Nowak berichtet.
2: Wie viel Einfluss sollen Parlament und damit Parteien auf die Staatsanwaltschaften haben? An dieser Frage könnte die geplante Reform der Weisungsspitze scheitern. Justizministerin Sporrer von der SPÖ will Änderungen am Regierungsentwurf erreichen und diesen Einfluss des Parlaments einschränken, sowohl bei der Bestellung als auch bei der Kontrolle der neuen Bundesstaatsanwälte. Den Entwurf ändern müsse allerdings das Kanzleramt.
3: Die Kritik der vielen Stellungnahmen richtet sich hauptsächlich gegen die Verfassungsbestimmungen und die Verfassungslegitimation wird im Verfassungsdienst des Bundeskanzleramtes verfasst.
2: Kanzler Stocker, ÖVP, kündigt heute an.
4: Wir werden jetzt diese Stellungnahmen aus der Begutachtung prüfen und im Licht unserer politischen Einigung auch hier ein Ergebnis liefern.
2: Im Bundeskanzleramt hält man die Verknüpfung der neuen Behörde mit dem Parlament weiterhin für entscheidend. Federführend sei aber das Justizministerium.
1: Nach dem historischen Wahlsieg der AfD in Sachsen-Anhalt am Sonntag hat der deutsche Kanzler Friedrich Merz heute die Partei im Bundestag scharf attackiert. Er warf der AfD in der Generaldebatte zum Haushalt unter anderem Verachtung von demokratischen Institutionen und eine permanente Herabsetzung der Repräsentanten des Staates vor. Zuvor hatte AfD-Chefin Alice Weidel als Auftaktrednerin erklärt, dass die schwarz-rote Koalition aus ihrer Sicht am Ende sei. Ab Oktober dürfen Essenszusteller von Foodora ihre Lieferungen nur noch mit Fahrrädern zustellen. E-Mopeds und Kraftfahrzeuge sind dann verboten, berichtet Johannes Schmer-Galunder.
5: Viele Essenszusteller müssen sich ab Oktober ein E-Bike kaufen, wenn sie weiterarbeiten wollen. Laut Gewerkschaft steckt dahinter ein finanzieller Grund. Mit Fahrrädern können die Boten pro Lieferung bezahlt werden. E-Mopeds gelten künftig als Kraftfahrzeuge. Mit denen müssten die Fahrer nach Arbeitszeit bezahlt werden, sagt Gewerkschafter Toni Pravdic.
6: Wenn die Lieferdienste weiterhin auf E-Bikes bleiben, müssen sie am bestehenden System gar nichts ändern. Die Kollegen können weiterhin pro Bestellung bezahlt werden. Man kann weiterhin noch viel Druck ausüben mit den Bestellungen.
5: Von Foodora heißt es, dass man die Zustellerinnen und Zusteller bei der Anschaffung unterstützen werde. Die Gewerkschaft fordert hingegen, dass Boten etwa nach Arbeitszeit und nicht nach Bestellungen bezahlt werden.
1: Das US-Militär hat mehrere iranische Rohöltanker angegriffen, die mit den iranischen Revolutionsgarden in Verbindung stehen sollen. Die Attacken seien eine Reaktion auf Raketenangriffe auf ein Kriegsschiff der US-Marine in den vergangenen 2 Tagen gewesen, heißt es. Der Iran reagierte heute wiederum mit Angriffen auf einen US-Stützpunkt in Jordanien und Attacken auf Schiffe im Persischen Golf sowie der Straße von Hormuz. Das waren die Nachrichten mit Christina Greunz. Das Wetter.
7: Es regnet derzeit in Kärnten, im Salzburger Land und in Vorarlberg. Auch sonst werden Regenschauer und Gewitter vom Westen immer häufiger. Ganz im Osten ist es noch strahlend sonnig bei bis zu 32 Grad. Spätestens am Abend kommen aber auch im Burgenland, in Niederösterreich und der südlichen Steiermark kühlere Luft, teils starker Wind und vielerorts Regen oder Gewitter. Vereinzelt bleibt es aber trocken. Morgen wird es im Süden regnerisch, sonst überwiegend bewölkt und deutlich frischer bei 14 bis 22 Grad. So viel zum Wetter von Simon Köldorfer.

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1: Am Mikrofon Christina Gronz. In Österreich ist heute die Bundesregierung zum ersten Ministerrat nach der Sommerpause zusammengekommen. Die Umfragewerte für die Koalition sind nach wie vor schlecht und der Druck auf Schwarz, Rot und Pink steigt dementsprechend. Katja Arthofer aus unserer Innenpolitikredaktion, wie ist denn die Regierungsspitze mit diesem Druck umgegangen?
2: Ja, damit, dass sie jetzt eben betont, das sei der Herbst der Umsetzung und Kompromisse seien eben nicht faul, sondern das, was die Demokratie ausmache. Hören wir erst Kanzler Stocker, dann Außenministerin Meindl-Reisinger und Vizekanzler Babler.
3: Wir haben bisher in allen Themen, wo wir scheinbar so weit auseinander waren, eine Lösung gefunden, und zwar gemeinsam gefunden. Wir werden es auch in den von Ihnen angesprochenen Themen finden.
4: Ich glaube, das ist das, was Österreich ausmacht. Zusammenkommen, zusammenraufen, sich aneinander reiben, aber einen politischen Kompromiss zu erzielen.
5: Ich bin zuversichtlich, weil wir bis jetzt auch schon bewiesen haben, wir haben große Aufgabenstellungen miteinander hingebracht, auch mit denselben Voraussetzungen, sage jetzt nur 4 Jahresbudgets zu beschließen und eine Summe von Maßnahmen. Und wir haben miteinander in einer demokratischen Art und Weise, einer Zusammenarbeit, all diese Dinge gelöst, und ich bin da sehr zuversichtlich.
2: Wir schaffen es, wir arbeiten, das ist also die Sprachregelung der Koalition.
1: Berichtet Katja Arthofer über den Ministerrat. Im Fall des sexuellen Missbrauchs einer 40-jährigen Ehefrau und Mutter in Machtrenk in Oberösterreich, die anschließend starb, gibt es einen weiteren Tatverdächtigen. Laut Staatsanwaltschaft gab es gemeinsame sexuelle Handlungen des 51-jährigen Ehemanns und eines zweiten gleichaltrigen Verdächtigen an dem zu diesem Zeitpunkt schwerst alkoholisierten und daher wehrlosen Opfer. Der zweite Verdächtige steht aber mit den Handlungen, die zum Tod der Frau geführt haben, nicht in Zusammenhang, heißt es. Beide Männer befinden sich in Haft. Rauchen beeinträchtigt die Fruchtbarkeit, das ist bekannt, doch wie stark diese Auswirkungen sind, zeigt ein neuer Bericht der Weltgesundheitsorganisation WHO. Für Frauen, die rauchen, verringert sich die Chance auf eine Schwangerschaft deutlich, und auch bei Männern gibt es gravierende Auswirkungen, wie Raphael Krapscher berichtet.
6: Frauen, die rauchen, haben ein 40% höheres Risiko, unfruchtbar zu werden. Und das ist auch für Paare problematisch, die eine künstliche Befruchtung in Betracht ziehen. Die WHO-Expertin Kerstin Schotte erklärt.
7: Ja, es gibt wissenschaftliche Hinweise darauf, dass Zigarettenrauchen den Erfolg von Kinderwunschbehandlungen verringern kann. Deswegen empfehlen wir einen Rauchstopp für alle Kinderwunschbehandlungen.
6: Nikotin und andere Schadstoffe im Tabakrauch schädigen die Eizellen und die Spermien, konkret das Erbgut darin. Bei Frauen kann Rauchen außerdem den Eisprung stören und die Funktion der Eileiter beeinträchtigen. Bei Männern sind es vor allem Durchblutungsstörungen, die zu Erektionsproblemen und schlechterer Spermienqualität führen können. Die WHO empfiehlt Menschen mit Kinderwunsch daher jedenfalls, so bald wie möglich mit dem Rauchen aufzuhören.
1: Das waren die Nachrichten mit Christina Gronz.
8: 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Varno na pod slovenskim sporedom ORF, ura je 15:04, poglejmo najprej na Koroško, A10 Turska autocesta v smeri proti Salzburgu, tam poteka promet izmenično enosmerno pred predorom Kačberg. 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
1: Am Mikrofon Christina Kreuz. Einen verbalen Schlagabtausch hat es heute im Deutschen Bundestag gegeben. Eigentlich sollte es um den Haushaltsentwurf gehen. Allerdings haben die Folgen der Landtagswahl in Sachsen-Anhalt die Generaldebatte überlagert. Entsprechend heftig verlief daher der Schlagabtausch zwischen AfD-Chefin Alice Weidel und Bundeskanzler Friedrich Merz. Andreas Pfeiffer berichtet aus dem Bundestag.
2: Im Bundestag setzt sich heute die Wahlschlacht zwischen dem CDU-Kanzler und der AfD-Chefin Alice Weidel fort.
3: Die Wähler in Sachsen-Anhalt haben es mit aller Klarheit mitgeteilt. Schwarz-Rot ist vorbei.
4: Sie sind und Sie bleiben, Frau Weidel, eine destruktive Kraft.
2: Die AfD bescheinigt der Regierung ein Totalversagen und fordert Massenausweisungen von Migranten.
5: Was machen diese Menschen eigentlich noch in diesem Land? Sie gehören abgeschoben.
4: Und wenn das wahr würde, was Sie hier propagieren, Remigration, was ja nichts anderes ist als eine ethnische Säuberung.
2: Die Redeschlacht bleibt unentschieden. Eine Niederlage hat die parlamentarische Gesprächskultur erlitten.
1: Russland hofft eigenen Angaben zufolge auf eine baldige Wiederaufnahme der von den USA vermittelten Friedensgespräche. Laut Kreml-Sprecher Peskow bleibt man mit den USA-Vertretern in Kontakt. Vergangenes Wochenende hatten die USA Unterhändler nach Moskau und Kiew entsandt, um den stockenden Friedensprozess wieder in Gang zu bringen. Einen Schuldspruch hat es heute am Wiener Landesgericht gegeben gegen ein 15-jähriges Mädchen. Und zwar wegen Beitrags zum Mord. Sie soll ihre gleichaltrige Freundin ermuntert haben, eine wahllos ausgesuchte 64-jährige Frau am Friedhof Baumgarten zu erstechen. Beide Mädchen sind psychisch krank, aber zurechnungsfähig, berichtet Florian Sekira.
6: Die heute 15-Jährige weint zunächst im Gerichtssaal und kann kaum sprechen. Im Verlauf der Verhandlung beruhigt sie sich und antwortet klar auf die Fragen. Sie sagt, dass sie mit ihrer Freundin öfter über Suizid und Mordgedanken geredet habe, dass sie sich gemeinsam selbst verletzt hätten, aber dass sie nie gedacht habe, dass ihre Freundin tatsächlich jemanden töten würde. Der Staatsanwalt hält ihr dann Nachrichten vor, die sie der Freundin geschickt hat. Unter anderem steht da: Mach es und ich wünsche dir viel Glück. Geschrieben an jenem 23. Februar, kurz bevor die inzwischen wegen Mordes verurteilte Freundin eine wahllos ausgesuchte 64-jährige Frau am Baumgartner Friedhof mit etwa 80 Messerstichen tötete. Beide Mädchen sind laut Gutachten psychisch krank, aber zurechnungsfähig. Das rechtskräftige Urteil lautet 3 Jahre Haft, davon 1 Jahr unbedingt, und die 15-Jährige muss ihre Therapie fortsetzen.
1: Berichtet Florian Sekira. Das waren die Nachrichten mit Christina Kreuz.
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1: 33% der von uns befragten Eltern geben an, dass zumindest eines ihrer Kinder in den vergangenen 12 Monaten Nachhilfe erhalten hat, sei das regelmäßig, gelegentlich oder nur kurzfristig, zum Beispiel vor einer Schularbeit. Und auch gesellschaftlich wird Nachhilfe mittlerweile als wichtiger Faktor für den Bildungserfolg gesehen. 8 von 10 Österreicherinnen und Österreichern halten Nachhilfe für sehr oder eher wichtig für den schulischen bzw. dann natürlich auch späteren beruflichen Erfolg. Und Österreich rechnet sogar damit, dass der Bedarf noch zunehmen wird. Die große Mehrheit glaubt, dass in den kommenden Jahren noch mehr Nachhilfe benötigt werden wird.
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1: Da ist es interessant, dass Nachhilfe längst nicht nur dann eingesetzt wird, wenn bereits ein Fünfer droht, sondern an erster Stelle steht hier eher die Vorbereitung auf Schularbeiten, Tests und Prüfungen und auch die Verbesserung des Notendurchschnitts. Nachhilfe ist also oft eher eine laufende Begleitung durch den Schulalltag und nicht nur eine Notfallmaßnahme kurz vor dem Sitzenbleiben.
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1: Rund die Hälfte finanziert sie sogar vollständig selbst. Und diese Kosten werden durchaus auch gespürt. 2/3 der zahlenden Eltern geben an, dass die Ausgaben eine starke oder eher starke Belastung für das Haushaltsbudget sind.
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1: Damit liegt KI sogar fast gleich auf mit klassischen Lern-Apps. Am häufigsten werden aber noch Erklärvideos wie zum Beispiel auf YouTube verwendet. Spannend ist, dass für die Zukunft der KI hier einiges zugetraut wird. In der Gesamtbevölkerung hält es mehr als die Hälfte für wahrscheinlich, dass KI klassische Nachhilfe in den kommenden Jahren zumindest teilweise ersetzen wird.
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1: 2/3 der Eltern, deren Kinder Nachhilfe erhalten haben, sagen, dass diese sehr oder eher geholfen hat. Nachhilfe wirkt also tatsächlich.
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1: Herzlich willkommen zum Journal um 5. Das sind unsere Themen. Oberösterreicherin stirbt nach Missbrauch durch ihren Ehemann. Nun sitzt ein weiterer Tatverdächtiger in U-Haft. Die umstrittene Reform der Justizweisungsspitze soll noch einmal überarbeitet werden, kündigt Justizministerin Sporrer an. Und Norwegen hat sich heute von König Harald V. verabschiedet. Aus dem Journalstudio begrüßt sie Christina Kreuz. Ein weiterer Fall von sexuellem Missbrauch gegen eine Frau beschäftigt gerade die Justiz. Wie heute bekannt geworden ist, ermittelt die Staatsanwaltschaft Wels gegen zwei Männer. Ihnen wird vorgeworfen, die 40-jährige Ehefrau des einen Mannes missbraucht zu haben. Sie ist infolge an ihren Verletzungen gestorben. Ein schrecklicher Fall, aber kein Einzelfall, berichtet Annabel Amini.
2: Ende Juni wird die 40-jährige Frau tot in ihrem Haus im oberösterreichischen Machtrenk gefunden. Laut Staatsanwaltschaft soll sie zuvor in stark alkoholisiertem Zustand und damit wehrlos von ihrem Ehemann und dessen Bekannten sexuell missbraucht worden sein. Beide Männer sitzen in Untersuchungshaft. Gegen den 51-jährigen Ehemann wird wegen sexuellen Missbrauchs einer wehrlosen Person mit Todesfolge ermittelt. Er räumt sexuelle Handlungen ein, spricht jedoch von einem Unfall. Der Bekannte des Ehemannes soll am Abend des Todes ebenfalls sexuelle Handlungen an der Frau vorgenommen haben. Mit den tödlichen Verletzungen wird er laut Staatsanwaltschaft aber nicht in Verbindung gebracht, da er das Haus zuvor verlassen haben soll. Chatprotokolle zwischen den beiden Männern werden nun ausgewertet, die nahelegen, dass möglicherweise weitere Männer beteiligt gewesen sein könnten. Auch in Tirol und Niederösterreich hat es zuletzt ähnliche Fälle gegeben, bei denen Männer ihre Frau betäubt und missbraucht haben sollen.
1: Norwegen hat heute den vor 12 Tagen verstorbenen Monarchen König Harald V. die letzte Ehre erwiesen. Der Trauerzug war von 10.000 Menschen gesäumt, zudem gab es eine landesweite Schweigeminute. Der Trauergottesdienst fand in der Osloer Domkirche statt. Anschließend wurde der Monarch im königlichen Mausoleum in der Festung Akershus beigesetzt. Die umstrittene Reform der Justizweisungsspitze soll noch einmal umgearbeitet werden. Das kündigt Justizministerin Sporrer an. Mit der geplanten Bundesstaatsanwaltschaft soll die Justiz ja eigentlich entpolitisiert werden. Doch die Betroffenen haben da große Zweifel. Ob man sich in der Koalition noch einmal einigen kann, ist offen. Felix Nowak berichtet.
3: Bei den bisherigen Plänen befürchten Justizvertreter, dass Parteien künftig mehr Einfluss auf die Staatsanwaltschaften nehmen. Justizministerin Sporrer, SPÖ, fordert jetzt Änderungen am Entwurf, den sie selbst Ende Juni gemeinsam mit ÖVP und NEOS präsentiert hat. Schon damals habe sie gewusst, dass der gemeinsame Plan Defizite aufweise.
4: Mir war das schon klar, aber ich musste das Ergebnis der politischen Verhandlungen zu dem Zeitpunkt zur Kenntnis nehmen. Aber es war auch ganz, ganz wichtig, dass wir in das Stadium eintreten. Jetzt wissen wir es besser.
3: Sporrer will den Einfluss des Parlaments auf die neue Behörde eindämmen. Genau darauf beharrt allerdings weiterhin die ÖVP. Kanzler Stocker spricht davon, ein ausgewogenes Gesetz erreichen zu wollen.
5: Das aber auch den demokratischen Grundsätzen von Checks and Balances entspricht.
3: Bei den Änderungen sieht Sporrer das Bundeskanzleramt am Zug. Dort wiederum betont man die Verantwortung des Justizministeriums.
1: Pflanzen und ihre Bestäuber sind ein eingespieltes Team, das weiß man schon lange. Wie gut sie im Detail abgestimmt sind, dazu liefert jetzt eine neue Studie mit Beteiligung der Technischen Uni Wien neue Informationen. Demnach lässt schon das Summen von Hummeln und Wildbienen die Blüten schwingen. Elke Ziegler berichtet.
6: Mit ihrem Summen bringen Hummeln und Bienenblüten zum Mitschwingen. Sie verursachen so mit relativ geringem Aufwand große Bewegungen der Staubblätter. Das ist jener Teil der Pflanze, wo der Pollen erzeugt wird. Die Blätter beginnen zu vibrieren und schleudern die Pollenkörner auf die bestäubenden Insekten, die sie dann zur nächsten Blüte tragen und damit für die Fortpflanzung sorgen. Diese sogenannte Vibrationsbestäubung ist für mehr als 20.000 Pflanzenarten sehr wichtig und wie Xiang Zhou vom Institut für Mechanik und Mechatronik der TU Wien berichtet, funktioniert sie universell. Die Insekten müssen ihre Zoom-Frequenz nicht auf einen bestimmten Resonanzbereich der Staubblätter abstimmen. Dadurch können zarte Wildbienen ebenso wie große Hummeln den Pflanzen den Pollen entlocken.
1: Das war das Journal um 5 mit Christina Goins.
0: Und nun zu Isolde Nothnagel und den Kärntner Themen des Tages.
7: Schönen guten Abend. Die Sozialhilfe soll überarbeitet und bundesweit einheitlich werden. Darum ringt derzeit die Bundesregierung. Was der Gesetzesentwurf von Sozialministerin Corinna Schumann von der SPÖ letztlich für Kärnten bedeutet, bleibt aber vorerst offen. Die Landespolitik wartet nach eigenen Angaben noch auf konkrete Zahlen. Mehr von Birgit Rumpf-Buckelsheim.
8: In Kärnten beziehen über das Jahr gesehen 4.150 Menschen Sozialhilfe. Sie wird bezahlt, wenn der Lebensunterhalt aus eigener Kraft nicht oder nur teilweise gedeckt werden kann. 1.229 Euro monatlich beträgt die Sozialhilfe für Alleinstehende. Für jedes Kind gibt es 258 Euro monatlich. Zuschläge erhalten Alleinerzieherinnen. Der Großteil der Bezieher, 70%, sind Einheimische. Etwa 23% fließen an asylberechtigte Menschen und der Rest an Kinder sowie Teilberechtigte. Wie hoch diese Sozialhilfe künftig sein wird, bleibt vorerst offen. Änderungen könnte der Entwurf der Sozialministerin vor allem bei den Kinderrichtsätzen bringen. Künftig ist ein Mindestwert vorgesehen. Wie hoch der sein soll und ob das Land Kärnten gegebenenfalls aufstockt, bleibt vorerst offen. Von Landessozialreferentin Gabi Schaunig, SPÖ, heißt es heute, eine Beurteilung sei erst möglich, wenn ein konkreter und mit Zahlen hinterlegter Gesetzesentwurf vorliege. Und das sei derzeit nicht der Fall. Vor Einschnitten warnen heute die Volkshilfe und die Caritas. Die Kindergrundsicherung, die vor allem Kärnten seit längerem fordert, sei mit diesem Reformplan offenbar vom Tisch.
7: Der Kärntner Eishockeyclub KAC spielt seine Heimspiele in der Heidi-Horten-Arena in Klagenfurt. Dort sind die Getränkepreise heuer kräftig gestiegen. Und auch im Frankies, dem Lokal direkt daneben, wird es an Spieltagen teurer. Beschwerden von Fans und Gästen haben deshalb die Arbeiterkammer beschäftigt, berichtet Lukas Schelander.
9: Wie der ORF bereits berichtet hat, kostet ein großes Bier bei Heimspielen des KAC in dieser Saison 6,50 Euro. In der Vorsaison waren es noch 5,20 Euro. Teuer wird es aber auch außerhalb der Arena im direkt angrenzenden Restaurant Frankies. Ein Blick auf die Speisekarte zeigt, regulär kostet ein großes Bier dort 5,20 Euro. Bei KAC-Spielen sind es plötzlich 6,50 Euro. Die höheren Preise gelten für alle Gäste. Verärgerte Kunden haben sich deshalb an die Arbeiterkammer gewandt. Konsumentenschützer Herwig Höferer bestätigt, dass die Preiserhöhung grundsätzlich zulässig sei, wenn sie klar ausgeschildert ist. Es sei aber unüblich, die Aktion sei nämlich mit viel Aufwand verbunden, so Höferer. Lokalbetreiber Martin Wiedrich argumentiert gegenüber der Kleinen Zeitung, er wolle damit verhindern, dass vor dem Spiel und in den Drittelpausen tausende Fans ins Restaurant drängen, um dort günstiger zu trinken. Beim Testspiel gegen den HC Milano vor wenigen Tagen äußerten die Fans ihren Frust mit einem Banner. Mit dem ORF wollte damals allerdings von den Fanclubs niemand sprechen. Wiedrich betonte damals, dass er nur von einer Handvoll Fans gehört habe, dass es ihnen überhaupt nicht gefalle. Abseits der Getränkepreise geht es für den KAC morgen wieder in der Champions League sportlich weiter. Die Rotjacken spielen in Norwegen gegen Sturhammer.
7: Die Notschlafstelle im Eckerheim in Klagenfurt hat heute ihre Türen für Besucher geöffnet. Im Rahmen des 30-jährigen Jubiläums des Armutsnetzwerks Kärnten konnten Interessierte dort Einblicke in die Sozialarbeit bekommen. Bis zu 40 Personen finden in der Einrichtung der Caritas Unterschlupf. Obdachlose und bedürftige Menschen bekommen auch ein günstiges Mittagessen und können ihre Wäsche waschen. Die Tagesstätte im Eckerheim wird durch Spenden finanziert. Eine neue Recyclinganlage für Mineralwolle am Standort der Firma Knauf in Ferndorf im Bezirk Villach-Land soll mit Ende des Jahres in Betrieb gehen. Entsprechende Genehmigungen liegen vor, heißt es seitens der Firma. 2027 tritt ein Deponieverbot für Mineralwolle in Österreich in Kraft. In der neuen Recyclinganlage sollen Glas- und Steinwolle zu sortenreinem Granulat verarbeitet werden, das dann in Werken der Firma, zum Beispiel in Slowenien, als Ersatzrohstoff zum Einsatz kommt. 19.500 Tonnen Mineralwolle können weiterverarbeitet werden. In Ferndorf entstehen damit bis zu 25 zusätzliche Arbeitsplätze.
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2: 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Grüß Gott und grüß Göttin, liebe Hörerinnen und Hörer von Radio Agora 105,5. Unser Programm heute Abend, noch so ist man bei Pavel Savas. Um 22.30 Uhr habt Weinweiset hinter jeder Set, Scheppa, bot nicht noch ein paar für den Weg. Ob Weinweiset hinter jeder Set um 21.30 Uhr, Love Style. Ob Weiset in 6 Minuten, um 20 Uhr 6 Minuten, Urbani Rhythm. Ob Weiset um 20 Uhr, BBC News. Ob der Wednesday im Betenstier, seit um 19.45 Uhr, Panorama. Und um 19 Uhr in Ob der Wednesday, Hariska Igaj, so hat nicht war RTW Slowenia, ein Hörspiel aus der Redaktion RTW Slowenia. Und jetzt folgt die Sendung Bleiburger Steifzüge. Heute im Porträt Johanna Heinz. In Zdajsle Diodaja pohodi po Plibachku, nocoj v portretu Johanna Heinz. 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

0: Bleiburger Streifzüge.
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0: Zu Gast in unserer heutigen Sendung ist die aus Bleiburg stammende Schauspielerin Johanna Heinz.
2: Danas je gostja naše oddaje igralka Johanna Heinz, ki prihaja iz Bliberka.
3: Ja, mein Name ist Johanna Heinz. Ich bin Schauspielerin und komme ursprünglich aus Bleiburg. Bin jetzt mittlerweile seit 12 Jahren in Wien. Genau. Und bin aber in Bleiburg aufgewachsen, dort in die Volksschule gegangen, dann in Klagenfurt ins Gymnasium und komme aus einer sehr kulturinteressierten, kulturaffinen Familie und bin sozusagen damit aufgewachsen, mit Konzerten, mit Theater, die ja in Bleiburg en masse stattfinden. Und ich glaube, dadurch hat sich das Interesse ganz früh in diese Richtung bewegt, dass mich Schauspiel interessiert hat. Und ich bin dann, glaube ich, wie viele junge Menschen, mal mit 18 wollte ich unbedingt weg in die große Stadt. Es war alles zu eng. Und schnell nach Wien, nach der Matura. Und weiß das aber jetzt mittlerweile sehr zu schätzen, die Bleiburg, die Stadt. Und ich komme wahnsinnig gern heim, zur Familie erstens, aber auch zum Arbeiten. Vor allem die KIP, die Kulturinitiative in Bleiburg, die ja auch die Theatertage veranstaltet, die ist jetzt mittlerweile schon seit, dass ich da jetzt keinen Blödsinn erzähle, aber ich glaube seit 2010 oder 11 gibt, sind immer, wenn sie stattfinden, weil also mittlerweile ist es ja nur mehr alle 2 Jahre, aber die sind fast immer ein Fixpunkt und ich bin wahnsinnig froh, dass ja oft gefragt wird, ob ich was machen will und habe dann auch wahnsinnig viele Freiheiten. Da wird nichts vorgeben von der Kulturinitiative, es muss dieses oder jenes Stück sein. Also ich habe da totale Freiheiten, kann mir auch mein Team zusammenstellen sozusagen und dort arbeiten. Und dadurch, dass die Kulturinitiative, die KIP, dass die schon so ein Stammpublikum hat, muss man sich dann auch nie Gedanken drüber machen, kommen da dann die Leute hoffentlich, weil es ganz sicher ist, dass sie kommen.

und ich könnte ein bisschen erzählen von der Produktion aus 2020. Das war Max und Moritz für Erwachsene. Und das war ja dieses Corona-Jahr, wo wenig passiert ist. Und im Sommer war es dann aber wieder möglich, Sachen zu veranstalten. Und die Kulturinitiative ist an mich herangetreten und hat gemeint, mach doch ein Stück oder hast du ein Stück? Die Antwort war, nein, ich habe kein Stück, aber ich hätte wahnsinnig Lust, mit Kollegen und Kolleginnen etwas auf die Beine zu stellen. Das Ganze ist dann ein bisschen ausgeartet. Wir wollten ein sehr minimalistisches Stück machen und haben dann im Endeffekt über einen Monat in Bleiburg bei meinen Eltern gemeinsam gewohnt. Und es ist sehr viel größer geworden als ursprünglich geplant und war eine irrsinnig tolle Arbeit. Und wie schon erwähnt, wir hatten alle Freiheiten. Und auch die Kolleginnen, die nichts mit Kärnten oder Bleiburg zu tun hatten bisher, die waren schon, die sind mit dem Auto angereist und waren so wie high. Also von der Landschaft, von den Leuten, von der Kultur. Die haben alle gesagt, sie haben sowas noch nie erlebt. Und ich glaube, dass das wirklich ein wahnsinniges Qualitätszeichen ist, was da alles passiert und was da alles möglich ist.

0: Also was für mich eine sehr besondere Produktion war in Bleiburg, war 2016. Das Stück Der Bogen meiner Brauen ist kein Weg. Das war ein Solostück über Hertha Kräftner. Eine Lyrikerin, die den meisten wahrscheinlich oder leider jetzt nicht so ein sofort so ein Begriff ist. Das war eine Schriftstellerin aus dem Burgenland, die in einer ganz kurzen Zeitspanne von 18 bis 23 Gedichte, Texte, Prosa, also alles Mögliche verfasst hat. Also das Werk ist eigentlich sehr umfangreich für diese kurze Zeit. Und das Spannende ist, dass es in ihren Texten geht's immer um den Tod. Aber es hat diesen Pathos nicht, diese Schwere nicht. Also der Tod wird auf einmal etwas total Normales und Schönes. Und sie hat dann auch mit 23 ihr Leben selbst beendet. Und dieses Stück war sozusagen eine Hommage und eine Collage aus ihren Texten, aus Tagebuchfragmenten, Prosa, Lyrik, die verbunden worden sind mit Fragen aus der heutigen Zeit. Und dieses wunderbare Projekt hat der Michael Stöckel konzipiert und auch die Regie geführt. Und für mich war es halt eine wahnsinnig schöne und spannende Produktion, weil es erstens in Bleiburg war, zweitens direkt nach der Schauspielschule ein Solostück zu spielen, diese Möglichkeit zu bekommen. Und auch der Ort, das ist auch immer das Schöne an Bleiburg, dass Theater an Orten stattfindet, wo man Theater nicht erwartet. Das war in der Alten Meierei, in diesen wunderschönen alten Ställen mit Gewölben drin. Und das Schöne war auch, dass es nicht schön sein hat müssen. Es sind Spinnweben an der Decke gehängt. Es war einfach der Ort, der ist genutzt worden, so wie er ist. Und ich finde, dass diese Orte immer etwas sehr Besonderes haben und Theater dadurch noch mal eine andere Ebene mitnimmt.
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Natürlich finde ich jetzt die Meierei auch wahnsinnig schön, wie sie jetzt neu renoviert worden ist. Ich war vor kurzem drin und habe mir diesen neuen Festsaal angeschaut, der wahnsinnig toll und schön ist und eine super Atmosphäre ist. Und ich finde es auch sehr super, dass der junge Graf oder die jungen Grafen, die das jetzt betreiben, die Räumlichkeiten natürlich für Hochzeiten und Events und sowas zur Verfügung stellen möchten, aber eben auch hoffen und wollen, dass Theater, Musik, Kultur dort stattfindet und vor allem junge Menschen etwas machen. Das finde ich sehr, sehr schön und ich hoffe, da wird noch ganz viel passieren. Ursprünglich waren das Ställe. Und ich glaube, die Unterkünfte der Angestellten der Grafen, soweit ich informiert bin. Und dann ist es ja wahnsinnig lange Zeit leer gestanden. Ich meine, es sind auch Pferde untergestellt. Aber sonst war da jetzt nichts drin eigentlich. Also es ist leer gestanden und ich glaube, es hat dann angefangen mit eben 2016 mit den Theatertagen, dass die Meierei für Kultur genutzt wurde. Und seitdem hat es 2020 auch noch das Sommer, nein, nicht das Sommerkabarett, die Bleiburger Theatertage gegeben. Und heuer im Sommer das erste Mal das Sommerkabarett, das auch in der Meierei stattgefunden hat. Aber da eben auch nicht in den Räumlichkeiten, sondern da wurde im Garten ein großes Zelt aufgestellt, damit natürlich mehr Menschen reinpassen, weil die Räume an sich sind jetzt nicht so riesig. Genau. Und jetzt eben durch den Umbau kann es, glaube ich, für alle möglichen Veranstaltungen genutzt werden.

0: Und eine weitere Produktion, die mir auch sehr, sehr am Herzen liegt, war das Johann Kresnik-Stück Jemand, das sozusagen eine Hommage, oder nicht sozusagen, dass eine Hommage an Johann Kresnik war. Und er hätte ja ursprünglich das Stück inszeniert. Es ist dann leider nicht mehr dazu gekommen. Und die Leute, die dann dafür verantwortlich waren, die Regie, die Choreografie, das Bühnenbild, waren alles Wegbegleiter von Johann Kresnik. Und somit war auch irgendwo sein Geist oder seine Seele in dem Stück drinnen. Das hat man gespürt, finde ich. Und das war eine wahnsinnig tolle Produktion. Ich mag sowas immer sehr gern, wenn verschiedene Sparten zusammenkommen, wenn Tänzer, Schauspieler, Musiker gemeinsam eine Sache machen. Das hat immer eine wahnsinnige Kraft, finde ich. Ich war als Schauspielerin dort engagiert. Und meine Rolle war auch eine Schauspielerin. Kresnik hat ja, wie sagt man das nett, hat sich ja, glaube ich, nicht so viel Mühe gegeben, die Namen seiner weiblichen Schauspielerinnen oder Tänzerinnen, sich die zu merken. Und alle Schauspielerinnen hießen bei ihm Inge. So auch meine Rolle, die Schauspielerin Inge.
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0: Heute in den Bleiburger Streifzügen die Schauspielerin Johanna Heinz.
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2: Das nächste, das bei mir ansteht, ist die Wiederaufnahme eines zweisprachigen Kinderstücks, das produziert wurde in St. Johann im Rosental. Und das ist ein Stück für Volksschulen, also hauptsächlich zweisprachige Volksschulen. Und naja, um das ganz einfach zu sagen, es geht darum, es treffen sich zwei Personen, die eine spricht nur Deutsch, der andere spricht nur Slowenisch. Und wie kommuniziert man, wenn man sich nicht versteht? Und ich glaube, die Essenz oder der Ausgang ist der, dass es immer möglich ist und es eigentlich nicht um Sprache geht, sondern es gibt immer eine Möglichkeit, sich zu verständigen und zu verstehen. Ich bin ja selber einsprachig aufgewachsen und aber natürlich in dem Gebiet Bleiburg, das ein zweisprachiges Gebiet ist, kann man das ja natürlich sehr gut nachvollziehen. Und ich habe das immer als wahnsinnige Bereicherung empfunden, aus so einer Region zu kommen, mit so einer Sprachenvielfalt, mit so einer Vielfalt an Kulturen, an Menschen. Also ich habe das immer als sehr schön empfunden.

0: Und danach bin ich in, also im Dezember gibt es, das ist natürlich auch so eine Herzensangelegenheit, in Niederösterreich am Lösshof in Großriedental. Da haben Freunde und Kollegen einen Vierkanthof gekauft vor 2 Jahren und wahnsinnig mutig ein halbes Jahr drauf das erste Festival auf die Beine gestellt, nebenbei den Hof renoviert. Und da gibt es jetzt, oder es hat zum zweiten Mal im Sommer ein Sommerfestival, das Löss is More Festival geben. Und heuer im Dezember von 15. bis 18. gibt es ein kleines Weihnachts-Special, das auch, glaube ich, wahnsinnig viel Spaß machen wird und wo Sachen passieren werden. Und diese Kollegin ist auch, und Freundin, die Anna-Eva Köck, ist auch eine der Max und Moritz Schauspielerinnen, was ich vorher erwähnt habe, die nach Bleiburg gekommen ist und so begeistert war, dass sie...
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Phoenix mit 1901 machen heute den Start für meine Lovestyle Atom Vibes. Das war ein Hit aus dem Jahr 2009 von einer French Indie Pop Band. Und ja, wir sind im Herbst angelangt und im Herbst ist es, ich weiß nicht, wie es euch so geht, bei mir ist es immer so, dass ich dann irgendwie so Lust auf so Indie-Pop habe und so auf Smashing Pumpkins, auf ein bisschen so die ruhigeren Geschichten. Es wird schon dunkler draußen, jetzt schon am Ort ist schon finster, der Sommer ist um und du hast irgendwie so richtig Lust, in der Jogginghose zum Chillen und einfach nur Musik zu hören bei Kerzenlicht und es wird einfach irgendwie ein bisschen gemütlicher. Aber bevor es jetzt ganz gemütlich wird, gibt es natürlich so zwei Lieder, die ich im September immer spiele. Und das passt jetzt eigentlich. Der meteorologische hatte schon angefangen, der Herbst am 1. September. Aber der kalendarische, der fehlt jetzt noch am 23.09. Und bis dahin haben wir jetzt noch Zeit. Ich spiele jetzt einen meiner Lieblingssongs für den September und für den Herbst. Hier sind The Cure mit The Last Day of Summer.

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Heute die Autumn Vibes und das war sozusagen die Besiegelung des Sommers für diesen Jahr, Sommers 2024. Das war The Cure mit The Last Day of Summer. Und ich habe vorhin schon gesagt, es gibt noch ein zweites Lied, das ich immer im September spiele und das kommt aus dem Jahr 1978. Jetzt gehen wir ein bisschen Disco in Genre und R&B und Soul. Hier ist Earth, Wind & Fire mit September natürlich.

Earth, Wind and Fire mit September machen heute das weitere, richtige, super flexible und kontrastreiche Musikgenre von Lovestyle, Lifestyle, Music and More am 11. September. Bisschen belastetes Datum heute aus. Wir machen gleich weiter und zwar gehen wir weiter so in den Herbst hinein und ich habe ja auch schon die Smashing Pumpkins angekündigt und da habe ich mir heute ausgesucht das Lied Stand Inside Your Love. Viele haben vielleicht noch einen Summerflirt. Vielleicht ist es ja auch so, dass jemand seine Liebe gefunden hat. Es kann aber auch sein, dass natürlich diese Liebe schon wieder viel längst verflossen ist oder man einfach abgereist ist. Es gibt sicherlich auch viele Urlauber und Urlauberinnen, die sich vielleicht in Kärnten verliebt haben, am schönen Wörthersee. Der ist immer noch badetauglich, hat immer noch ein paar, über 20 Grad, glaube ich, so irgendwie. Und ich denke mal, nur weil es jetzt ein bisschen kühler worden ist, kann man sich im September auch nochmal reinspringen. Ich mache es auf jeden Fall. Ich hoffe, ihr auch. Hier sind die Smashing Pumpkins mit Stand Inside Your Love.

Also das Meeresrauschen, das hat jetzt schon noch sein müssen, weil es viele so an den Sommer erinnert. Das waren die Smashing Pumpkins mit Stand Inside Your Love. Echt eine geile, rockige Nummer und ich denke mal, es kommt sicher noch irgendwas anderes. Jetzt kommt aber mal ein bisschen was zum Kuscheln noch dazu. Ich muss euch erzählen, ich habe einen schönen Sommerabschluss am Ende August gehabt. Adele hat in München gespielt und zwar 10 Konzerte. Das war so richtig riesengroß mit 80.000 Leuten. Und ich habe dann durch Zufall über WhatsApp gesehen, dass eine Ex-Arbeitskollegin eine Karte zur Verfügung hätte. Und ich mir gedacht, ja gut, die wird sicher mit ihrem Mann dahin gehen. Aber zum Glück war es nur die Schwester und ich war nicht das dritte Rad am Wagen und durfte bei diesem Konzert von Adele und zwar beim letzten Konzert am 31. August in München mit dabei sein. Ich bin jetzt kein großer Fan davon, aber die Show und das ganze Ambiente war echt mega. Ihr müsst euch vorstellen, das war ein riesengroßes Gelände mit Riesenrad, mit Ringelspiel, mit riesengroßen Food-Zelten und irgendwelchen Standeln und ganz viel Getränke und ich war total underdressed, ich habe einfach nur Jeans angehabt und ein T-Shirt. Es waren aber viele schöne Frauen da mit so schwarzen Kleidern, wie Adele eben selber anzieht. Schöne, hübsche Männer auch mit schwarzen Leiberln, Netzleiberln und viele, viele schöne Menschen aus ganz Europa. Es war richtig vielfältig, so wie ich es ja auch gern habe, die Vielfalt im Leben. Und ich habe mir gedacht, ich spiele trotzdem ein Lied von ihr, und zwar mein Lieblingslied von Adele. Hier ist Adele mit Chasing Pavements. Viel Spaß

Adele mit Chasing Pavements, mein Lieblingslied von dieser Ranzen, könnte man irgendwie sagen. Aber echt als super Konzert, super Frau, richtige Powerstimme, die macht jetzt ein bisschen Pause als Zeitl und ich mache jetzt keine Pause, bei mir gibt es jetzt noch eine halbe Stunde. 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Und zwar geht es weiter mit Keen. Ein bisschen mehr Britpop wieder, wie schon versprochen, Alternative Rock. Hier ist Somewhere Only We Know.

Somewhere Only We Know Keen, eine wirklich total schöne Britpop-Number. Und ja, die Schlagzeile des Monats August war ja Oasis, die britische Band, die im Oktober 1991 gegründet wurde und gerade mal bis 2009 aktive Jahre hatte. Also es sind, wie viele Jahre sind das jetzt? 18 Jahre. Da haben sich dann die Brüder Liam und Noel Gallagher im Streit getrennt und es ist wahr geworden. Ein großer Traum für viele, viele unserer Zuhörer und Zuhörerinnen und viele, viele Fans auf der ganzen Welt. Oasis sind wieder zusammen. Sie haben jetzt nichts Neues, aber sie werden nächstes Jahr 2025, ich glaube 25 oder 30 Konzerte hauptsächlich in Irland und in England spielen. Und das war ja Chaos. Das war ja wirklich so, dass die britische Regierung sich eingeschaltet hat, weil die ganzen Ticketmaster und so weiter und so fort gesehen haben, was das für ein Andrang waren und dann mit den Preisen horrende Preise verlangt haben. Und das ist ja total überlaufen gewesen. Ich habe es gar nicht erst versucht, da irgendwas zu bekommen. Vielleicht gibt es ja noch irgendwie die Möglichkeit, nächstes Jahr so ein Konzert mal zu besuchen. Die haben total viele Sachen, viele tolle Sachen. Don't Look Back in Anger zum Beispiel. Ist total super. Und mein absolutes Lieblingslied ist neben Stand By Me von 1995. Mit dem Lied bin ich aufgewachsen in meiner Jugend. Oasis mit Wonderwall. Und das hören wir jetzt und passt auch richtig gut zum Herbst.

Oasis mit Wonderwall waren das. Und ich freue mich richtig, Liam und Noel Gallagher haben sich wieder vereint. Und ja, wer weiß, vielleicht kommen sie nach Mitteleuropa, vielleicht nach München oder Wien und spielen da mal ein Konzert. Herbst oder September hat für mich auch immer so dann wieder die Schule angefangen, wie für viele von euch. Und bei mir war das 1995, auch verbunden mit dem Album No Need to Argue. Und wer das jetzt nicht kennt, sind die Cranberries. Das war das Album, mit dem sie ihren internationalen Durchbruch hatten, 1995. Gegründet haben sie schon 1989. Und ich spiele jetzt mal das bekannteste Lied von der Single. War jetzt nicht so mein Favorite. Gibt total viele tolle andere Songs auf dem Album. Ich spiele es aber trotzdem, weil wir ein bisschen rockig wieder werden und wir dann nicht gleich schlafen gehen wollen und ein bisschen noch wach bleiben wollen. Hier sind The Cranberries mit Zombie.

The Cranberries mit Zombie, die bekannteste Nummer. Ich musste muss mal eins dazu sagen, also von der No Need to Argue, von dem Album, das hat mir eigentlich nicht so gut gefallen, weil jetzt haben sie echt rauf und runter gespielt. Es gibt, wie gesagt, viele, viele schöne andere Scheiben. Aber das ist immer wieder so zum Auffrischen ganz kurz gewesen und ein bisschen rockiger das Ganze. Die Sängerin ist leider ja 2018 viel zu früh gestorben. Ich habe jetzt hier noch gefunden, wenn wir so ein bisschen auf dieser Welle bleiben, MGMT, ganz eine tolle Band. Und hier ist, habe ich das Lied gesehen, Time to Pretend, das spiele ich jetzt für euch. Viel Spaß damit.

MGMT, Time to Pretend, eine wirklich, wirklich tolle Nummer auch. So ein bisschen Britpop und ein bisschen alternativ ist hier dabei. Wir haben jetzt schon fast, die Sendung ist schon wieder fast vorbei, das ist ja Wahnsinn, seitdem ich jetzt eine Stunde erst nur mehr habe, vergeht die Zeit so schnell. Und ich habe jetzt hier noch eine Nummer gefunden und zwar auch Ende der 90er. Da ist Moby groß geworden mit Porcelain und diese Nummer, die hat mich eigentlich das ganze Leben lang begleitet und ich freue mich total, dass ich die jetzt mal gefunden habe wieder und jetzt spiele ich sie auch. Hier ist Moby mit Porcelain. Viel Spaß, passt auch zu unseren Autumn Vibes und zum Herbst.

Moby Porcelain, eine wirklich ruhige und wunderschöne Nummer. Und ich habe mir gedacht, was spiele ich jetzt zum Abschluss? Mal wieder Rufus mit Innerblum kommt jetzt dann noch. Bis dahin wünsche ich euch noch einen schönen September, einen schönen Herbstbeginn. Ganz viel Spaß, paar schöne Altweibersommertage werden schon dabei sein. Und bis zum nächsten Mal, im Oktober hören wir uns dann wieder. Bleibt vielfältig, werdet nicht dumm, seid tolerant und liebt euch. Bussi, bussi, euer Manni. Und hier die ganze lange Nummer, noch bis 22.30 Uhr, Rufus mit Innerblum. Ciao, ciao, bis zum nächsten Mal.